auf den Rutschpunkt des Seers, sehe, sonst auch auf 11 Uhr.

0: Wunderschönen guten Morgen, Martin, DR9 DPA, der Peter hier. Ja, grüß dich, Peter. Ja, wie geht's? Ja, in Dortmund scheint die Sonne und kein Zettel im C, dann ist der Tag okay, ne? Würde ich mal so sagen.
1: Ja, bei uns sieht's auch nicht anders aus, ne? Die Sonne kommt voll raus, heute Nacht war Regen und Gewitter. Ich habe vorsichtshalber meine Antennenstecker gezogen, aus Angst vor Blitzeinschlag.
0: Ja, ist nicht verkehrt, ne? Also wenn das richtig mal, das hat vor 8 Wochen mal hier auch so richtig geknallt, da habe ich tatsächlich auch mal wirklich alle meine Netzteile und mal alle Antennenstecker wirklich getrennt. Und da hatte ich auch ein bisschen Angst, ne? Aber so im Normalfall eigentlich weniger, ne? Ich habe hier überall Blitzschutzsicherung drin und auch Blitzschutzsteckdosen. Also ich bin da, denke ich mal, gut abgesichert. Weil ich hätte ja Totalausfall über alles, was ich hier brennen habe.
1: Ja, ja gut, habe ich auch alles, Erdungsleitung verlegt und so weiter, aber wenn das mal richtig rappelt, dann ist alles vorbei, da wollen wir nicht hoffen, dass das passiert. Ich habe da einen Bekannten, OM, bei dem ist das tatsächlich mal passiert, vor Jahren, ne? Aber der konnte alles neu machen, auch als er trotzdem da diese Sicherung hatte. Ne? Ja, wollen wir mal gucken. Ja, ich habe gerade jemanden gerufen, der kann sein, dass er sich gleich mal meldet. Den habe ich auch schon lange nicht mehr gesprochen. Ne? Das geht da auch um einen Interessenverein für Amateurfunk.
0: Prima. Ja, ich wollte eh nicht lange schnacken hier. Ich bin mich gerade am Anziehen, weil ich muss auch gleich los. Und aber ich wollte dich wenigstens begrüßen, Martin.
1: Ja, Peter, alles klar. Machst du ja in deiner Eigenschaft als Gelehrigter, ne? Alles klar, ich melde mich vielleicht nachher nochmal. Delta Lima 2, Yankee, Foxford Golf.
0: Alles klar, Martin, dann sage ich bis später mal. Hoido, DR9 DPA wieder Standby.

0: Delta November 9, Sierra Alpha Mike.
1: DN9 SAM, hier ist DN9 EPA.
0: Das ist Presseagentur, ich grüße dich, Peter. Wie geht's dir still?
1: Wunderschönen guten Morgen, ich wollte mal gucken, ob das klappt. Ich bin hier mit dem Rollstuhl mobil am Phoenixsee. Und aber wenn du mich hörst, scheint es jetzt zu funktionieren. Wunderschönen guten Tag zu dir, Samuel.
0: Ja, siehst du, das ist ausgezeichnet. Keine Aussetzer, saubere Modulation. Ist ein bisschen leise, aber es hat ausgezeichnet. Ich bin ebenfalls zu Hause mit dem iPhone ECG am Start und ja. Hab's einfach mal so ausprobiert. Du bist ja auch dabei ausgesucht, ne? Du wolltest glaube ich auf die A gehen. Ob du direkt auf die A gehen kannst.
1: Ah, jetzt kommt die Prüfung immer näher, ne? So langsam arbeiten wir uns vorwärts, dass wir dann auch die anderen Bänder nutzen können. Ja, das ist ja schön, dass das klappt. Ja, ist die Handyton Anfunke hier. Und wie gesagt, ich sitze hier im Rolli hier am Phoenixsee.
0: Ja, wie gesagt, das klappt ausgezeichnet. Modulation ist ein bisschen leise, ich kann nicht lauter. Aber, es klappt wunderbar. Keine Aussetzer und ja, stabile Verbindung. Ja, wie gesagt, ich bin auch dabei aufgestockt, jetzt nach 2 Jahren mit der N. Ich meine, es war ganz gut, ne? Man hat so, man ist zwar ein bisschen beschränkt, aber kann auch relativ viel machen. Aber nach 2 Jahren habe ich mir auch fast wieder gesagt, kommt jetzt mal langsam der nächste Schritt dran. Man will ja auch mal auf die anderen Seite in den Genuss kommen, weil mit der Klasse E hat man jetzt ja auch nicht so viele Bänder wie mit der A, aber ich will das lieber Step by Step angehen und ja, vielleicht irgendwann mal, wenn ich die E habe, dann die A machen. Ich bin ganz gut dabei und wir machen so einen Lehrgang mit, der findet zwar erst Ende dieses Jahres statt, aber ich habe gemerkt, in der Gruppe zu lernen fällt mir definitiv einfacher, als das irgendwie alleine in meinen Kopf reinzuprügeln. Es gibt ein paar Sachen, die ich nicht ganz so verstehe, und das fällt es mir einfacher, in der Gruppe zu lernen, als wenn du das irgendwie in den Kopf reinkriegen musst, nur für die Prüfung.
1: Ja, alles klar. So, ich habe das mal jetzt aus dieser, ich sag mal, Tragetasche rausgenommen. Ich hoffe, das ist jetzt ein bisschen lauter von der Modulation her. Und ich sehe aber gerade, da hinten steht mein Bus an der Ampel. Ich werde jetzt wieder hier die Verbindung beenden, Samuel, und werde dann jetzt mit dem Bus nach Hause fahren. Ich war nämlich hier beim Arzt. Ich wünsche dir noch einen schönen Tag. Ich hoffe, wir hören uns dann heute Mittag oder heute Abend.
0: Ja, danke, Peter. Da wünsche ich dir einen schönen Resttag. Und hat mich sehr gefreut, ja, wir werden uns sicherlich später auf jeden Fall mal hören, ich hatte heute frei. Da bin ich also durchaus hier vor, auf jeden Fall. Alles klar, Peter, vielen Dank und später dann. Hier war der Sender November 9, gerade vorbei.
1: Klar, und 21 Uhr nicht vergessen heute Abend hier, René. Bis nachher, DR9, DPA, dann QRT.
0: Ich kann nicht sehen, ich bin in der Feuerwehr. Aber wer weiß, vielleicht melde ich mich mal da.

0: Testing of the machine.
1: Test, test von Delta, Hotel 4, Charlie, Kilo Romeo.
0: Bingo, jetzt höre ich dich auch, das funktioniert.
1: Super, ich kann witzigerweise mein eigenes Echo hören, wenn ich hier auf Senden drücke, weil das Relais eine gewisse Verzögerung hat. DH4CKRL.
0: Ja, genau. Relais buffert ein bisschen und dann spielt er das zurück.
1: Das ist wirklich cool, das ist jetzt mein erstes QSO tatsächlich, DH4CKR.
0: Wow, Weltpremiere. Nochmal herzlichen Glückwunsch zur Lizenz. Wunderbar.
1: Ja, danke schön und vielen Dank für die Hilfe beim Testen. Ich sollte, glaube ich, mal weitermachen mit IT2. Ich weiß nicht, ob du jetzt noch Klausuren schreibst, aber ja, dann DH4CKR.
0: Ja, Schitteböen und viel Erfolg beim Lernen. Ich bin für den Moment zum Glück durch und werde jetzt weiter Software schreiben. Dann werde ich dich dann auch noch zu rekrutieren, wenn dann deine Prüfungen durch sind.
1: Da gehe ich doch von aus. Vielen Dank und schönen Tag noch. 73 DH4CKR.
0: Mach's gut, hier war die aus 7LC.
2: Auch herzlichen Glückwunsch vom Thomas, Delta Delta 5, Delta November Mobil.
1: Vielen Dank, Thomas, DH4CKR.
2: Hä? Ah, das ist immer was Tolles, ne? Genau. Ja, und kann den keiner mehr nehmen, du. Ja.
1: Danke, Alex. Ich muss jetzt weiter ET2 lernen gehen, aber ich war mir nicht sicher, ob mein Funkgerät funktioniert. Das habe ich gestern erst bekommen. Aber ja, vielen Dank. Tschüss. DH4CKR.
2: C1 ID, QRT.

0: 2 Tango Whisky Whisky.
1: Ja, schönen guten Tag. Hier ist Delta Oscar, 8 Golf Whisky, Dio 8 Gewehr, Mikrofon der Günther, zurzeit mobil.
2: Hallo Günther, wie geht's dir? Hier ist der Tommy aus QTH Wipperfürth.
1: Tommy, ja, soweit gut, ne? Ja, 19 Grad hier. Eben kam mal so eine Regenschauer runter. Weil jetzt momentan drückt sich wieder die Sonne durch, ne? Aber ganz schön abgekühlt gegenüber der gestrige Tag zum Beispiel. Da hat man fast 30.
2: Ja, das soll ja heute so wechselhaft sein, mal sehen, ne? Weil bei dir ist im Moment Sonnenschein und bei mir ist alles zugezogen hier. Ja, es kommt langsam der Winter, ne? So langsam geht's los. Und dann müssen wir wieder Vitamin D nehmen.
1: Ich nehme schon das ganze Jahr. Ja, ich war auch immer der Meinung, ich würde da genug tanken, ne, wenn ich mal mit dem Hund unterwegs bin. Mit kurzer Hose bekleidet, Arme frei, Gesicht frei, aber anscheinend reicht es doch nicht.
2: Nee, da muss man ständig selber nehmen, ne? Auf Tabletten oder Pulver oder so. Das braucht man immer, ne? Ja. Ja, und sonst bist du wieder, du sagst, du wärst mobil, bist nicht mit dem Hund, ne? Mit dem Jackie, ne?
1: Ja, der sitzt hinter mir. Ja, das ist schon. Ja, wir sind noch Omas Küchen unterwegs und dann gehe ich mit denen da auch spazieren. Ja, ich muss noch bei Lidl, unser Lidl ist momentan zu. Die sind am Renovieren. Also haben das ganze Gebäude, ja gesagt, abgerissen. Machen sie alles neu. Und ich schwimme da wieder, ich kriege da das stille Wasser, kaufe ich meistens da, da komme ich gut mit zurecht. Und ja, dann gehe ich mir da noch ums Küchen hoch.
2: Da gehst du jetzt gleich mit dem Hund oder bist du schon gewesen?
1: Ja, ich muss mit denen noch, ne? Der sitzt hinter mir, ja, ja. Ja, den habe ich mitgenommen, ne? Der will ja auch denn mitgenommen werden. Der ist schon mal ja ganz unter Arbeiten, ja.
2: Ja, der freut sich schon gleich, dass er ein bisschen schnuppern kann, ne? Vielleicht ist er eine neue Punkt, Punkt, Punkt im Dorf, ne?
1: Ja, er ist kastriert. Das ist schon mal Ruhe. Bedenke, der Vorgänger, der war ja kastriert, wo ich ihn gekriegt habe. Der kam ja aus dem Tierschutz. So, und der Vorgänger, der war nicht kastriert. Der war so, oh Mann. Der war so schlimm. Irgendwo wo eine Straße läuft in den Hündin, ne? Stand er so unter Strom. Und da waren wir beim Tierarzt, hat die Hose entzündet. Haben wir gesagt, ne, die kommen weg. Aber hat auch nicht geschadet, ne? Also der hat absolut von Temperamenten nichts auch eingebüßt gehabt. Wie manche haben ja den Angst oder werden dick und so weiter und nee, gar nichts. Gar nichts. Da kam man den alten Hund, da kam man so kein Gramm Fett dran. Also der war immer schlank.
2: Ja, man sagt immer, so gut ist was Feines, ne? Ja gut, Günther, ich muss mal eben jemand anrufen. Eine Kollegin von mir wollte ich noch sprechen eben. Da bin ich näher wieder QRV. Ich sag dann mal, bis später bin ich Standby, DO2TWW.
1: Alles klar, Tommy. Dann vielleicht bis gleich mal, ne? Vielleicht werden wir uns ja nochmal hören. Ja, Handfunkgerät habe ich auch an Bord, ne? Könnte ich mitnehmen und anschalten. Hier ist Delta Oscar
2: 8 Golf Whisky. Einfach mal mitnehmen und durchrufen, vielleicht melden. Bitte, bis später, DO2 TWW.
1: Alles klar, bis später.

0: DO5 DB DN9 DPA.
1: Wen hast du gerufen, Peter?
0: Oh, wunderschönen guten Abend, Jürgen. Ja, den Dieter in Berg kam, aber der scheint wohl auf direkt zu sein.
1: Ja, okay, alles klar. Delta November 9, November in ihrem Golf der Form Alba, ne? Ja, okay. Was direkt heißt, das weiß ich nicht. Ist egal, aber dir geht's gut, ne? Man hat dich wenig gehört heute.
0: Ja, ich habe heute bei dem anderen Peter den ganzen Nachmittag rumgegammelt. Da haben wir heute ein bisschen, Konversation betrieben. Und hier den 9 SP, weiß den Peter vom Phoenixsee. Und der war da jetzt auf einer Kreuzfahrt und da habe ich ihn heute mal besucht.
1: Ja, guck mal, so direkt USO, sie gehen auch, ne?
0: Ja, kann ich dir beim nächsten Sicht mal die Frequenz durchgeben.
1: Ist das auf DMR oder auf FM?
0: Ja, sag ich dir dann, wenn wir uns sehen. Oder ticker ich. Warte mal, hast du meine Nummer ja, ne?
1: Nee, hab ich nicht, aber ist nicht so eilig, da kriegen wir schon hin, ne?
0: Ja, achso, du kannst mir aber eine Mail schreiben, ne? Hier mein Rufzeichen und dann web.de dran, ne? Dann kann ich dir die gleich tickern.
1: Also Rufzeichen und web.de?
0: Ganz genau.
1: Hör mal, mach ich mal gleich, ne? Kriegst du gleich eine Mail.
0: Alles klar, ich geh schon mal mein Telefon suchen.
1: Ja, ist ja kein Problem, ich schreib dir auch mal eine Rufnummer rein, ne?
0: Ja, Jürgen, mach das, alles klar, freut mich, ne? Dann können wir auch so dann in Kontakt stehen, falls das mal hier so nicht klappt.
1: Ja, ich denke mal, bei der räumlichen Entfernung, das dürfte auch direkt gehen, ne? Wie gesagt, also 2 Meter 70 cm habe ich und ich habe die Kanäle alle programmiert, 2 Meter analog, auch digital und 70 cm analog und digital. Das habe ich alles drin im Gerät.
0: Ja, wunderbar, vorbildlicher Funker, ne? Ja, super, alles klar. Gut, Jürgen, ich würde dann sagen, ich gehe dann mal wechseln und such die mal die Truppe.
2: 10-9 Sierra Papa.
1: Ciao, ciao.
2: 10-9 Sierra Papa.
0: Ach guck, da ist schon der Erste, der kommt da schon um die Ecke gekrabbelt. Sam Peter.
2: Sam Peter, zurück. Hast du mal in dein Handy geschaut, beziehungsweise in dein E-Mail? Ich habe dir da was geschickt. Ich hoffe, dass das angekommen ist, Peter.
0: Aber habe ich gerade schon zum Jürgen gesagt, ich muss mal gucken, wo mein Handy hier rumkullert. Ich glaube, das ist an irgendeiner Ladestation hier. Schaue ich aber gleich mal nach. Ich muss ja sowieso meinen Rechner gleich mal hochfahren hier. Mal gucken, ob hier mein Drucker auch noch funktioniert. Das ist ja super da. Ich habe das gerade erstmal ausgepackt, weil ich wollte das dann wenigstens kopieren, da was du mir da mitgegeben hast. Und mal gucken, ob ich noch so viel hier Tinte drin habe. Ansonsten muss ich morgen mal hier zu meinem Fotoladen hin und muss das dann mal ausdrucken lassen.
2: Ja, das geht natürlich, Peter. Das ist vollkommen klar. Aber ich sitze hier gerade am Computer und bin kräftig am Drucken. Ich habe schon praktisch ein Drittel des neuen Buches fertig.
0: Oh, dann warst du ja schon fleißig, immer, seitdem ich weg bin.
2: Das sagt man wohl.
0: Ja, wunderbar. Ja, mit dabei ist noch der DR9NIG, der Jürgen hier in Witten. Ich gebe das Mikrofon mal zum Jürgen.
1: Jo, da bin ich. Also DR9, DPA und web.de kriege ich nicht raus, die E-Mail.
0: Ja, das ist aber meine E-Mail, ne? DR9DPA und dann @web.de.
1: Oh, sagst du mir irgendwie ungültige Adresse. Ah, ich versuche das nochmal.
0: Ja, kriegst du schon hin, hör mal. Meine sagt jetzt immer, ich bin jetzt 61, jetzt bin ich alt, jetzt kann ich alles langsam machen.
1: Ja, wenn nicht, machen wir das einfach mal Samstags, ne?
0: Ja, können wir auch im OV machen, wenn es nicht eilt, ne? Alles klar, ja, meinst du Peter?
2: Hallo, ich hatte dir vorhin auch per WhatsApp geschrieben. Ich war kurz was essen, hab dir auch ein Bild von meinem Essen geschickt im Lokal und mit der Nachricht, dass du das File auch hast jetzt. Solltest du auf deinem Rechner haben, Peter.
0: Das fand ich ja vorhin seelische Grausamkeit, ne? So leckere Sachen, ne? Ja, wäre ich mal mit dir mitgegangen, Mann.
2: Weißt du, das ist mein Lokal hier, direkt um die Ecke, Chimichurri. Ist alles kein Problem. Der macht immer so, ich esse da immer so einen leckeren Spieß, weißt du? Ist ein Steaklokal, kannst natürlich auch Steaks kriegen, alles Mögliche, ne? Ist klar. Und das ist sehr gemütlich. Mach ich zu dir, Peter.
0: Ja, auf alle Fälle, ne? Das sah sehr lecker aus, ne? Und ich hatte hier meinen blöden kalten Vogel. Die Anne hat sich kaputt gelacht. Die hat sich natürlich geärgert, dass ich nicht zu Hause war und sie bringt mir da so einen schönen Hahn mit, ne? Ja, heute Mittag hat der bestimmt auch richtig gut geschmeckt. So kalt ist das ja auch nichts, ne? Ja, was soll ich dir dazu sagen? Alles nicht so einfach. Wäre ich mal mit dir mitgegangen, da hätte ich auch einen leckeren Spieß gegessen.
2: Ja, da hättest du aber noch ein bisschen länger warten brauchen müssen, ne? So bis 7:30 war das gerade. Ich war ja hier voll beschäftigt. Ich bin ja hier wieder mit meiner Hausdruckerei zugange, ne? So. Ich habe ja schon wieder hier diese 500 Seiten gedruckt, eine Seite, und bin gerade zum Teil.

0: Ja, heute Mittag hat der bestimmt auch richtig gut geschmeckt. So kalt ist das ja auch nichts, ne? Ja, was soll ich dir dazu sagen? Alles nicht so einfach. Wäre ich mal mit dir mitgegangen, da hätte ich auch einen leckeren Spieß gegessen.
1: Ja, da hättest du aber noch ein bisschen länger warten brauchen müssen, ne? So bis 7:30 war das gerade. Ich war ja hier voll beschäftigt. Ich bin ja hier wieder mit meiner Ausdruckerei zugange, ne? So. Ich habe ja schon wieder hier diese 500 Seiten gedruckt, eine Seite, und bin gerade zum Teil hier am Drittel der anderen Seite zu drucken. Also wenn ich das schaffe, wird dieses lose Blattwerk morgen fertig. Mike, zu dir, Peter.
0: Ja, hör mal, dann ist der Drucker, der ist ja pausenlos am Arbeiten, ne? Dann ist er ja schon seit 4 Uhr zugange, ne? Oder ich weiß gar nicht genau, wann ich da weg bin bei dir. Ja, dann, wie gesagt, dann wünsche ich dir noch viel Spaß bei deiner Beaufsichtigung von dem Drucker.
1: Ja, alles klar, Peter. Wechselst du gleich auf die andere Frequenz? Könnte ich mich nochmal reinmelden, ob das Ding funktioniert? Mike, zu dir.
0: Ja, das können wir machen jetzt. Ich wollte jetzt gucken, weil ich dachte, der Dieter wäre hier gewesen, weil ich bin hier so gerade die Truppe am Zusammensuchen. Ich habe hier überall schon probiert, auf digital und jetzt hier. Und ja, jetzt wollte ich mal darüber wechseln zu uns hin. Alles klar, dann würde ich sagen, dann wechseln wir mal jetzt. Dann DR9 DPA Kurs Y.
1: DR9 Sierra Papa auch Kurs Y. Du, der Dieter hatte vorhin auch gerufen, aber ich konnte nicht rangehen. Hatte dich gerufen, das zur Info. Mike, zu dir und Kurs Y.
0: Ja, das habe ich nicht mitbekommen. Ich wusste nur, wir hatten vorhin schon telefoniert. Da war er aber gerade hier in Dortmund irgendwo auch essen. Ne? Heute gehen sie alle essen. Ich kriege hier einen kalten Hahn, aber das ist auch traurig. Alles klar. So, ich bin dann jetzt erstmal raus hier.
2: Alles klar, Peter, du hast eine Mail.
0: Alles klar, Junge, weiß ich Bescheid.
2: Jo, ciao, ciao, bis die Tage, mach heute nicht mehr, ne? Bis denn, ciao, ciao.
0: Alles klar, gutes Nächtle, Gruß ans Haus.